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Es ist 3 Uhr.

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3: Ich bin Birgit Orgler. Guten Morgen. Für Schweizer Festivals ist eine Versicherung gegen eine Absage, weil es zu heiß ist, oft zu teuer. Das schreibt die NZZ. Das heitere Open Air in Zofingen und die Musikfestwochen in Winterthur hätten beispielsweise keine entsprechende Versicherung abgeschlossen. Verschiedene Schweizer Open Air Festivals arbeiten demnach eng mit Meteorologen und den Behörden zusammen. Im Falle einer Absage würden sie aber auf den Kosten sitzen bleiben. Spanien hat Grenzkontrollen für Reisende aus Italien angekündigt. Damit reagiert Spanien auf die Weigerung Italiens, Kontrollen nach der Ceuta-Migrationskrise wieder aufzuheben. Ab heute würden Reisende aus Italien zunächst bis zum 7. September stichprobenartig an Häfen und Flughäfen kontrolliert, heißt es in einem Dekret der Regierung in Madrid. Als Grund wurde der anhaltende Druck irregulärer Migration genannt, dem Italien ausgesetzt sei. Der UNO-Sicherheitsrat hat die Raketenangriffe der vom Iran unterstützten Houthi-Rebellen auf Saudi-Arabien und auf Handelsschiffe verurteilt. Die Attacken bedrohten die Sicherheit in der Region und die Freiheit des Schiffsverkehrs, heißt es in einer Stellungnahme der Mitglieder des Sicherheitsrats. Die Houthi-Miliz wird darin aufgefordert, von einer Eskalation abzusehen. Heute gibt es wieder viel Sonne. Nur in den Bergen hat es ein paar Wolken. Die Temperatur steigt heute bis auf 32 Grad.

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1: Ich bin Birgit Orgler. Guten Morgen. Für Schweizer Festivals ist eine Versicherung gegen eine Absage, weil es zu heiß ist, oft zu teuer. Das schreibt die NZZ. Das heitere Open Air in Zofingen und die Musikfestwochen in Winterthur hätten beispielsweise keine entsprechende Versicherung abgeschlossen. Verschiedene Schweizer Open Air Festivals arbeiten demnach eng mit Meteorologen und den Behörden zusammen. Im Falle einer Absage würden sie aber auf den Kosten sitzen bleiben. Die Militärjustiz hat ein Verfahren wegen mutmaßlicher Dienstgeheimnisverletzung im Verteidigungsdepartement eingestellt. Das schreibt der Blick. Eine zweijährige Untersuchung liefere keine Hinweise darauf, wer dem Schweizer Radio und Fernsehen Informationen zur Lieferung eines Panzerabwehrsystems gab. Konkret ging es darum, dass der Bundesrat bei seinen bestellten Abwehrsystemen Deutschland den Vortritt ließ und Deutschland die Systeme an die Ukraine weitergab. Die Militärjustiz nehme nun an, dass SRF die Informationen auch aus Deutschland habe erhalten können. Spanien hat Grenzkontrollen für Reisende aus Italien angekündigt. Damit reagiert Spanien auf die Weigerung Italiens, Kontrollen nach der Ceuta-Migrationskrise wieder aufzuheben. Ab heute würden Reisende aus Italien zunächst bis zum 7. September stichprobenartig an Häfen und Flughäfen kontrolliert, heißt es in einem Dekret der Regierung in Madrid. Als Grund wurde der anhaltende Druck irregulärer Migration genannt, dem Italien ausgesetzt sei. Der US-Senat hat für Sanktionen gegen Russland gestimmt. Mit den Sanktionen soll Russland wegen des Ukraine-Kriegs stärker unter Druck gesetzt werden. Die Senatorinnen und Senatoren stimmten mit einer deutlichen Mehrheit für das Gesetz. Nun muss noch das Repräsentantenhaus abstimmen. Das Gesetz sieht Sanktionen gegen russische Politiker und Firmen vor. Zudem soll es die russischen Öl- und Gasexporte stärker eindämmen. Ein Löschhelikopter mit zwei Personen an Bord ist in der Nähe eines riesigen Waldbrandes im US-Bundesstaat Utah abgestürzt. Ob die Insassen überlebten, ist nicht klar. Beim abgestürzten Helikopter handelt es sich um einen Schwerlasthelikopter, der Löschwasser transportierte.
2: Vor dem Gotthard heisst es schon mal ein bisschen anstehen. Richtung Süden sind es 2 Kilometer, 20 Minuten Wartezeit. Richtung Norden, wenn ihr schon zurückkommt, 30 Minuten, 3 Kilometer, wo es länger geht. Wir schauen aufs Wetter mit dem Klaus Marquardt.
3: Der heutige Samstag bringt strahlende Sonnenschein und viel blauer Himmel. Über den Berg bilden sich nur harmlose Quellwolken, die dann am Abend wieder in sich zusammenfallen. Die Temperaturen erreichen am Nachmittag Höchstwert im Bereich von 30 bis 32 Grad. Dazu gibt es einen Hauch Brise. Die 0-Grad-Grenze liegt auf 4300 Meter. Auf den Berg bläst ein schwacher Südwestwind. Am Morgen Sonntag geht es zuerst einmal in ähnlicher Form weiter. Am Vormittag dominiert ganz klar die Sonne, dann aber nimmt die Bewölkung zu. Auf den Abend steigt dann in den Berg das Schauer- und Gewitterrisiko an. Davor werden bis zu 33 Grad erreicht.
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4: Guten Morgen miteinander. Herzlich willkommen zum Ländler zum Morgen vom 8.8.26. Das ist unsere volksnämliche Gemeinschaftssendung von Radio Zentral und Radio Eviva. Bis um 10 Uhr läuft auf beiden Sendern das Gleiche. Und ich kann euch sagen, es gibt zum Beispiel gerade einen gemütlichen Walzer von der Bergbuben Schweiz. Einen fürs Marili. Oder jetzt einen tanzbaren Fuchs vom legendären Hugo Bicci. Mit Vergnügen heisst er. Und viel Vergnügen wünschen wir euch zum Ländler zum Morgen. Es gibt dann ab den 8. aus Ländler zum Morgen Wunschkonzert mit ganz vielen Lieblingsmelodien und Klängen. Und ihr könnt euch freuen. Unser Tisch ist reich gedeckt. Euch vielleicht auch. Habt ihr schon Kaffee, Ofo, Gipfeli, Brötli parat? Wenn nicht, wir hoffen musikalisch. Tut's nach jetzt munden. Einen guten Ländler zum Morgen miteinander. Allen zusammen einen guten Start in den neuen Tag. Ich wünsche im Namen des ganzen Teams Christian Stempfli Und jetzt mit Vergnügen.

Zjodl-Duettlini und Hans Arecker haben wir gehört mit diesen Sennenleuten. Der Hans Arecker übrigens mittlerweile 96, Zlini einiges jünger. Die beiden sind zu Horb daheim und Legende von der klingenden Folklore. Und ein bisschen jüngere Legende hören wir jetzt. Die Formation Rickenbacher-Heinzer mit dem schottisch-vilkauer-deutsch. Versteht ihr das?

Kapelle Bürgerstock-Klänge haben wir gehört mit dem Ländler Roslis Fischer-Rolle. Vorher das Ländler Trio Tänzig mit einem tänzigen Schottisch. Und jetzt steht der Jodlerclub Wasen im Emmental zusammen für das Lied «Ich denke nach» vom Uli Mohr. Das ist der Ländler zum Morgen auf Radio Zentral und Radio Eviva. Sie.

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Wir sind gerade ein bisschen hin und her gekumpelt durch die Ländlergeschichte durch. Vorhin der Jost Ribari Senior mit dem Tänzli Kopf hoch. Und jetzt gerade haben wir Gebrüder Steinauer gehört mit ihrer Version von Wackelkontakt, die zu einem grossen Disco-Hit geworden ist. Im Nu ist das Lied umgegangen. Kurz darauf sind sogar an der Fasnacht die Leute mit alten Lampen rumgelaufen, die Wackelkontakt haben. Und auch in Windeseile haben dann Gebrüder Steinauer ihre Version aufgenommen. Und jetzt hören wir wieder etwas Modernes, und zwar das Schweizer Örgeli Trio Ivan, Stefan und Silvan mit dem Tänzli Hellblau von Balz Schmidig. Und anschliessend gibt es das Neueste aus der Welt vom Sport, wo ich der Florian Pfister präsentiert.

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1: Am Mikrofon ist der Florian Pfister. Guten Morgen. Wir fangen an mit Eishockey. Seit Anfang Woche ist der EV Zug wieder auf dem Eis am Trainieren. Auch der Lino Marcini steht nach seinem Kreuzbandriss wieder auf den Schlittschuhen. Der Stürmer ist aber noch nicht parat für ein Spiel mit Körperkontakt. Er fühle sich zwar gut, es laufe aber noch nicht alles rund.
2: Ja, ich spüre schon, dass ich eben das eine dabei halt noch ein bisschen hinten drin ist. Kraftmässig muss ich da noch ein bisschen aufholen. Aber allgemein einfach wieder die schnellen Bewegungen. Ich habe es doch schon lange nicht mehr auf dem Niveau eigentlich gemacht und darum braucht es auch Zeit. Und ja, den Prozess bin ich jetzt am durchgehen.
1: Wenn der Lino Marcini wieder parat für einen richtigen Hockeymatch ist, ist aktuell noch nicht klar. Auch der Goalie Leonardo Cennoni ist gestern mit dem Team auf dem Eis gestanden, zusammen mit ein paar neuen Gesichtern.
3: Es sind gute, coole neue Typen, die hier reingekommen sind, die sicher eine Verstärkung bringen. Und darum freue ich mich umso mehr. Ich glaube, nach der ersten Woche kann man sagen, doch, es passt. Es hat neue Skills hineingegeben, es hat neue Spieler, neue Gesichter auch. Und sicher eine Challenge für einen Goalie. Wenn dann halt die Neuen mal kommen, dann muss man zuerst noch anfangen zu schauen, wie die schiessen, wo die schiessen und dann schauen, dass sie nicht zu viel Goal machen.
1: Eins der neuen Gesichter ist der Stürmer Chris Egli, der vom HC Davos auf Zug gekommen ist. Was ist seine Rolle beim EVZ?
4: Ich probiere das Gleiche wie in Davos zu machen, einfach Energie reinbringen, ja, hart vorchecken, ein paar Checks fahren und ja, Energie reinbringen. Und ja, vielleicht, dass der eine oder andere auch ein bisschen anspornt. Ja, genau, das ist so meine Rolle, würde ich jetzt sagen.
1: Das erste Testspiel für die neue Saison hat der EV Zug am 15. August auswärts gegen Rapperswil-Jona Lakers. Wir wechseln zum Radsport. Bei der Tour de France der Frauen steht heute die längste Etappe an. Die Frauen fahren auf dem Weg von Sisteron auf Nizza fast 172 Kilometer. Die Schweizerin Marlene Reusser startet als dritte von der Gesamtwertung in zweitletzten Renntag. Nach 3 Tagen im gelben Trikot hat sie die Gesamtführung gestern auf der Königsetappe am Mont Ventoux an die Polin Kasia Nievi-Odoma müssen abgeben. Besser gelaufen ist es gestern am Jan Christen. Er gewinnt die 5. Etappe von der Polen-Rundfahrt. Es ist sein erster Etappensieg auf World Tour-Niveau. Die Rundfahrt geht wie auch Tour de France von den Frauen noch bis morgen. Wir gehen zum Fußball. Die Frauen von Servette Genoa stehen in der 3. Qualifikationsrunde der Champions League. Die Genferinnen gewinnen das Finale vom Quali-Turnier gegen den kasachischen Gastgeber Achtöbe, klar mit 4:0. Der Gegner in der nächsten Runde wird am Montag ausgelost. Übersteht Genf auch die 3. Runde, würde sich der Schweizer Doublesieger für die Ligaphase der Champions League qualifizieren. Der Christopher Ibai verlässt den FC Thun und wechselt auf Marokko. Der 31-jährige Stürmer geht zum Meister Maghreb Defes. In der Meistersaison hat er für Thuner 10 Goal geschossen. Der ehemalige Nazi-Spieler Admir Mehmedi übernimmt beim FC Winterthur eine neue Aufgabe. Der 35-Jährige wird Mitglied vom Verwaltungsrat. Er übernimmt für den Freddy Bickel, der sein Mandat aus Zeitgründen abgegeben hat. Der Admir Mehmedi ist in Winterthur aufgewachsen und hat schon als Junior für den FC Winterthur gespielt. Und zum Schluss noch zum Springreiten. Die Schweizer holt beim Nationenpreis

Dublin, der dritte Platz. Das Team vom Ägypten-Chef Peter van der Weijm muss sich nur den USA und dem Gastgeber Irland geschlagen geben. Für die Schweiz hat nur der Steve Gerda zwei fehlerfreie Runden geschafft.

Arisgruss-Örgler haben diesen Schottisch beigesteuert zu unserem Länder zum Morgenprogramm am Samstagmorgen. Und wir machen gerade weiter mit einem Schottisch. Das Trio Ruestaller De Goumoy ist bereit mit dem Ländlersonntag im Safiental. Dann wird das Trio Wildbach noch das Strübi-Jützli singen. Oder wir hören die Ländlerfreunde Valopse. Die Örgeli-Knechte hätten wir auch noch. Aber wir schauen mal, was alles rein mag vor den Achten. Nach den Achten-Nachrichten, da sind dann eure Lieblingstitel am Start. Dann starten wir ins Ländler-Zmorgen-Wunschkonzert.

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1: Samstagmorgen. Das Lachen haben wir 18 Grad, das Lungern sind es 14 Grad. Es ist 8 Uhr.
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1: Das Rapperswil-Jona ist es knallend mit dem Seenachtsfest losgegangen. Das Ende der Sommerferien spürt man vor dem Gotthard und die Belinda Bencic steht zu Toronto im Achtelfinal. Einen guten Morgen wünscht am Mikrofon der Florian Pfister. In Rapperswil-Jona hat gestern das dreitägige Seenachtsfest begonnen. Tausende Besucherinnen und Besucher erlebten zum Auftakt unter anderem Flugshows, Konzerte und ein großes Feuerwerk über dem Zürichsee. Für das Feuerwerk hatten die Veranstalter trotz des geltenden Feuer- und Feuerwerksverbots wegen der Trockenheit eine Sonderbewilligung erhalten. Diese Ausnahme hatte im Vorfeld bei Teilen der Bevölkerung für Kritik gesorgt. Das Seenachtfest dauert noch bis Sonntagnachmittag. Vor dem Gotthard-Straßentunnel hat der Rückreiseverkehr gestern für lange Staus Richtung Norden gesorgt. Der Verkehr staute sich vor dem Südportal zeitweise auf einer Länge von 10 Kilometern. Zwischen Faido und Airolo mussten Reisende mit bis zu einer Stunde und 40 Minuten zusätzlicher Fahrzeit rechnen. Im Laufe des Abends entspannte sich die Situation etwas. Gegen 20 Uhr betrug die Staulänge aber noch 7 Kilometer. Die Schauspielerin Virginie Efira ist am Locarno Film Festival mit dem Leopard Club Award ausgezeichnet worden. Das Festival würdigt damit ihre Fähigkeit, in ihren Rollen die Vielschichtigkeit menschlicher Figuren sichtbar zu machen. Der künstlerische Leiter John Nanazzaro bezeichnete Efira als Verkörperung eines modernen Kinos. Die Schauspielerin selbst sprach von einer Freude und einem Privileg, in Locarno zu sein und bedankte sich bei ein Publikum für dessen Neugier für Film und Kino. Im US-Bundesstaat Utah ist in der Nähe eines großen Waldbrandes ein Löschhelikopter abgestürzt. Nach Angaben der US-Luftfahrtbehörde FAA waren zwei Menschen an Bord. Ob sie den Absturz überlebt haben, ist noch unklar. Bei der Maschine handelt es sich um einen Schwerlasthelikopter, der unter anderem Löschwasser transportieren kann. Die US-Verkehrssicherheitsbehörde untersucht nun die Ursache des Absturzes. Zum Tennis. Belinda Bencic steht beim WTA-1000-Turnier in Toronto im Achtelfinal. Die Schweizerin setzt sich gegen die Amerikanerin Taylor Townsend in 3 Sätzen durch. Im Achtelfinal trifft die 29-Jährige zum ersten Mal auf die Philippinerin Alexandra Ayala. Die hat zuletzt 7 Spiele in Serie gewonnen, sich aber am Knöchel verletzt. Wir haben es vorher gehört, Stau am Gotthard, immer wieder ein Thema natürlich. Und Richtung Norden zurück in die Zentralschweiz und auch weiter, dort wird der Stau auch immer länger. Inzwischen sind es 5 Kilometer, heisst schon fast eine Stunde warten. Wenn ihr noch in Süden wollt, dort habt ihr, oder braucht ihr ein bisschen weniger Geduld, nämlich 20 Minuten sind 2 Kilometer. Wir schauen voraus aufs Wetter mit dem Klaus Marquardt.
2: Der heutige Samstag bringt strahlende Sonnenschein und viel blauer Himmel. Über den Berg bilden sich nur harmlose Quellwolken, die dann am Abend wieder in sich zusammenfallen. Die Temperaturen erreichen am Nachmittag Höchstwert im Bereich von 30 bis 32 Grad. Dazu gibt es einen Hauch Brise. Die 0-Grad-Grenze liegt auf 4300 Meter. Auf den Berg bläst ein schwacher Südwestwind. Am Morgen Sonntag geht es zuerst einmal in ähnlicher Form weiter. Am Vormittag dominiert ganz klar die Sonne, dann aber nimmt die Bewölkung zu. Auf den Abend steigt dann in den Berg das Schauer- und Gewitterrisiko an. Davor werden bis zu 33 Grad erreicht.
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3: Guten Morgen miteinander. Herzlich willkommen zur zweiten Stunde vom Ländler z'Morgen und der ersten mit volkstümlichen Wünschen und Grüssen. Wir berücksichtigen Zuschriften, die uns bis gestern Mittag erreicht haben. Und wir sind wieder einmal schön eingedeckt worden. Und in ein paar Minuten da feiern wir auch gerade das UNO-Jahr der Bäuerinnen. In unserer Service- und Beratungsrubrik «Milchkaffee» da fragen wir Janet Zürcher-Egloff von Edlibach, wie sich die Rolle der Frau auf dem Bauernhof verändert hat und was die Schweizer Bäuerinnen und Landfrauen vorhaben für das UNO-Jahr der Bäuerinnen. Und starten tun wir jetzt mit einem Tänzchen von Toni Bürgler auf der Hessiboler Alp. Das ist der Musikwunsch von der Corinna Schuler vom Sattel für Lukas Schuler. Sie schreibt: Übermorgen ist es wieder so weit. So schnell vergeht die Zeit. Zum Geburtstag wünsche ich dir nur das Beste, besonders einen Haufen liebe Gäste. Auf einen Haufen fröhliche Stunden stossen wir an. Da wird ja wohl nichts schief gehen. Danke für alles, was du für mich gibst. Darum bleib so, wie du bist. Ganz liebe Grüße von der Corinna an Lukas und viel Vergnügen jetzt mit dem Ständli.

Die Hochsiegsglocken von Eitengrab dürfen läuten hier im Ländler zum Morgen. Speziell für verschiedene Brutpaare, die gegrüsst werden. Maja Schuler von Steinen schreibt, heute läuten die Steine in der Au die Hochsiegsglocken von Miriam und Marcel Leimbacher-Steiger. Für euren gemeinsamen Lebensweg wünschen wir euch von Herzen immer das Glück auf eurer Seite. Ob Sonnenschein, Wolken oder Regen, wir wünschen immer Glück und Gottes Segen. Wir freuen uns riesig, mit euch dürfen den Tag zu geniessen. Alles Liebe und Gute kommt vom Gotti Marta mit Paul und dem Götti Beat mit der Maya. Und die Hochsiegsglocke läutet auch für Katja und den David Fessler von Einsiedeln. Der Jan Fessler vom Gross schreibt, liebe Katja, liebe David, auf dem Weg wünschen wir euch heute einen gefreuten Tag. Geniessen euch, eure Gäste und das ganze Hochsiegsfest. Wir wünschen euch einen Haufen frohe Stunden in eurem Eheleben. Eure Trauzeuge, das Vreni und der Jan. Und es wird geläutet für Julia und Sepp Hofstetter in Benken. Marlene Oertig von Uzne schreibt, heute geben sich Julia und Sepp im Maria-Bildstein zu Benken sein Anwort. Wir wünschen dem Brutpaar einen traumhaften Tag mit viel Lacher und Überraschungen. Für eure gemeinsame Zukunft wünschen wir euch Glück und Segen. Alles Liebe kommt von der ganzen Familie Oertig mit an.

Die einen haben vielleicht noch ein bisschen kleine Augen, je nachdem. Der Tag ist noch jung, andere sind schon lang auf der Beine und burli munter. Für alle haben wir jetzt einen frohen Juiz parat. Oder einen Juiz, wie es heisst. Auf speziellen Wunsch. Ich lese hier auf einer schönen Karte, wo Alpenrosen abgebildet sind. Da steht mit einer schwungvollen Schrift: Ich wünsche mir fürs Tschifferli-Kerli Obwalden der Tschifferli-Juiz. Kerli-Frauen haben den Auftritt in Zermatt im Wallis und fahren heute am Samstagmorgen früh dorthin. Ich darf zum ersten Mal mit an einen Auftritt und freue mich mega, mit euch dürfen zu singen. Ganz liebe Grüße alle Tschifferli-Kerli-Frauen von der Esther. Und wer weiß, vielleicht singen Sie gerade mit auf der Fahrt über, wenn ihr auch Lust habt zum Einsingen. Probiert einfach einzustimmen. Viel Vergnügen!

0: Samstagmorgen, ihr hört den Länder zum Morgen auf Radio Zentral und Radio Eviva, wo wir jetzt kurz das UNO-Jahr der Bäuerinnen feiern. Mit Nadine Wechsler.
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2: Ich habe heute Morgen eine Leitung auf Edlibach zu der Jeanette Zürcher-Egloff. Sie ist Vizepräsidentin vom Schweizerischen Bäuerinnen- und Landfrauenverband. Gleichzeitig ist sie auch noch angestellt auf dem Hof von ihrem Sohn zu Edlibach. Frau Zürcher-Egloff, wir reden über das UNO-Jahr der Bäuerin. Das ist jetzt nämlich 2026, also die Hälfte haben wir schon hinter uns. Was ist die Idee hinter dem Jahr der Bäuerin?
3: Die UNO hat das ausgerufen im Bewusstsein, dass auf der ganzen Welt sehr viele Frauen in der Landwirtschaft tätig sind, aber halt auch unsichtbar. Und sie will eigentlich die Frauen und vor allem auch die jungen Mädchen dazu ermuntern, mehr Verantwortung auch überzunehmen in der Landwirtschaft, in der Produktion von Lebensmitteln. Und sie will versuchen, dass halt auch alle Nationen und Institutionen sich dem ein bisschen annehmen, dass man die Frauen ausbilden, dass man ihnen auch Frauen zeigt, die Vorbilder sein können, damit sie sehen, dass das eine Möglichkeit ist, dass man in der Landwirtschaft professionell arbeiten kann.
2: Jetzt sind wir gerade Anfang August, also wir können so ein bisschen zurückschauen, was denn jetzt gegangen ist schon in dem Jahr von der Bäuerin, und wir können auch vorausschauen, was noch in Planung ist. Wie sieht das jetzt bei euch im Speziellen aus?
3: Wir vom SBLV aus haben verschiedene Bäuerinnen und Landwirtinnen angefragt. Wir haben die porträtiert. Die Porträts kann man auf unserer Homepage sehen. Wir haben Fotos gemacht von ihnen und auch aufgezeigt, was sie auf ihren Betrieb alles machen. Gleichzeitig läuft auch im Wallenberg eine Ausstellung zu dem Thema, wo ein Teil von diesen Frauen auch zu sehen sind und wo auch die Geschichte ein bisschen aufgezeigt wird von den Bäuerinnen in der Schweiz. Später werden wir auch noch weiterhin auf den sozialen Medien aktiv sein, mit Reels, die wir über die Frauen gemacht haben. Wir haben auch in verschiedenen Zeitungen gibt's Interviews oder auch noch grössere Porträts von diesen Frauen. Genau eben, um Frauen ein bisschen in den Fokus zu stellen, damit andere, vielleicht junge Frauen, sehen, was die schon alles geleistet haben und auch gewisse Vorbildfunktionen einnehmen können. Auch international läuft relativ viel, also gerade so Österreich, Deutschland macht auch sehr viel in diesem Bereich, um die Frauen wirklich in den Fokus zu stellen, die jetzt schon in der Landwirtschaft tätig sind.
2: Was ist denn Ihr Eindruck? Hat sich der Stand der Frau in der Landwirtschaft gross verändert oder braucht es da unbedingt noch Nachholbedarf?
3: Also ich denke, die Frauen sind schon immer sehr aktiv in der Landwirtschaft. Die haben immer schon sehr viel mitgearbeitet, sei es auf dem Betrieb oder, ich sage jetzt nur, ja, für sich im Haushalt. Aber man hat das halt wie nicht so wahrgenommen. Und heutzutage treten die Frauen ein bisschen mehr in den Vordergrund. Also man sieht sie auch, was sie machen. Also sie tun nicht nur quasi helfend unterstützen auf dem Betrieb, sondern sie sind aktiv dabei. Sie sind auch in der Betriebsleiterrolle zusammen mit ihrem Mann, dass sie den Betrieb zusammen bewirtschaften. Und ich denke, es ist wichtig, dass man das auch vermehrt aufzeigt, dass man das auch sieht, dass das auch in den Medien präsent ist, dass wenn es über einen Hof berichtet wird, dass man dann vielleicht nicht nur von der Produktion redet und dann einfach vom Landwirt, sondern halt, dass man auch sieht, dass es Landwirtinnen und Bäuerinnen gibt, die auch sehr aktiv sind in der Landwirtschaft.
2: Ich sage danke vielmals an die Vizepräsidentin vom Schweizerischen Bäuerinnen- und Landfrauenverband SBLV, an Jeanette Zürcher-Egloff. Besten Dank und dann wünsche ich noch ganz einen schönen Tag.
3: Danke vielmals.
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Und wir machen gerade weiter mit Wünschen und Grüßen zu einem tollen, runden Geburtstag auf Appenzell. Jetzt darf der Sepp Inauen die Ohrenspitze. Für ihn spielt der Nicolas Senn Zirkus Renz Melodie. Danita Inauen schreibt: «Lieber Paps, wir gratulieren dir von Herzen zu deinem 80. Geburtstag und wünschen dir alles Gute. Wir freuen uns aufs Fest am Sonntag und haben dich ganz fest gern. Deine 4 Gofen mit Anhang und deine 9 Grosskinder.

hoch im Kurs. Immer wieder gern gewünscht in unseren volkstümlichen Wunschkonzerten auf Radio Zentral und Radio Evivo. Sich auch vom Schafband mit Smutters Blumen gebracht. Heute speziell für Urs Hensler auf der Alp Steubrig. Der Claude und Barbara schreiben: Lieber Urs, seit du 16 bist, feierst du deinen Geburtstag auf der Alp Steubrig, hoch über dem Sielsee. Heute dein 67. Du bist für uns der König auf der Alp Steubrig. Ein Alpler mit einem ganz grossen Herz für sein Vieh. Du kennst jede von deinen 34 Kühen mit Namen und sorgst täglich mit grossem Einsatz dafür, dass es dem Vieh gut geht. Wir gratulieren dir herzlich zu deinem Geburtstag und wünschen dir, dass du noch viele Jahre mit deinem Vieh auf die Alp Steubrig kannst gehen. Liebe Grüße von deinen Alpnachbarn Claude und Barbara von der Berghütte Steubrig. Und da schliessen sich noch weitere an. Marta Kähli vom Eutl schreibt: Lieber Urs, ich wünsche dir alles Gute zum Geburtstag und noch ganz einen schönen Rest von der Alpzeit. Bis gleich wieder einmal im Steubrig. Oder Ruth und Rudi von Einsiedle schreiben: Lieber Urs, du kannst heute den 67. Geburtstag feiern. Darum tun wir von Herzen gratulieren. Du bist immer noch als leidenschaftlicher Alpler und Bauer brillieren. Ja, Urs, du bist für das geboren, wie wir wissen. Du leist grossen Wert auf schöne Treicheln und gesundes Vieh, natürlich mit Horen. Heute hast du einen grossen Tag. Aber dass du in Ruhestand gängst, das wissen wir, kommt sicher immer noch nicht in Frage. Du hast weiterhin deines Amtes walten, bleibst jung und du hast nicht alte. Nicht nur das ist deine Leidenschaft, du schaust auch immer gut, wenn wir bei dir sind als Gast. Eins, was man nicht erklären muss, wir und viele andere haben dich mit deiner natürlichen Art einfach gern. Darum wollen wir Danke sagen, wünschen viel Glück, vor allem Gesundheit und Gottes Segen, dass wir mit dir noch manche schöne Stunde auf der Alp Steubrig dürfen erleben. Mit den besten Wünschen auch als Klärli mit Wisi, Hausmusik Kalberweidli mit Familie, Peter und Ilaria mit Dario, Luki, Alex und Cyril und auch der Romana und allen, die ihr kennt. Das kommt vom Gottletten-Team.

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1: Wie ist es auf den Alpen oben? Schön, singen Quellfrischbuben. Der Titel, das Lied, wird zweifach gewünscht, zum Beispiel für David Vorotz von Sammy Klausen. Der Manuel Vorotz schreibt, wir wünschen dem Rutschberry-Alpler David nachträglich noch alles Gute zum Geburtstag. Mit viel Glück, Gesundheit und einen Haufen Regen. Wir danken dir auch fürs Helfen, lieber David. Ganz einen lieben Gruß von der Le Matt, von Mami, dem Daddy und dem Manuel mit der Julia. Und Quellfrischbuben wünscht auch Dita Diethelm von Schübelbach für Anita Marti im Unterübrig. Herzlichen Glückwunsch zum Geburtstag, den sie gestern können feiern. Alles Liebe und Gute, das wünscht herzlich das Mami und der Daddy. Und der Thomas und das Vreni schliessen sich an, der Toni und dein Götti-Bub, der Pius.

Ein Freudentag ist es doch, wenn schöne Musik läuft im Radio. Und ein Freudentag sind bis jetzt auch noch gerade die Jodelgruppe Bergröseli Alp nach Stadt. Der Naturjutz wird gewünscht für Evelyn Pfiel in Steinen. Margit Wechsler von Buch schreibt: Liebe Evelyn, du wirst heute 40. Du gehst mit Vollgas durchs Leben und machst nie Halt. Wir danken dir für alles, was wir bis jetzt mit dir und dem Thomas haben dürfen erleben und wünschen von Herzen viel Glück und Gesundheit auf deinen weiteren Wegen. Ganz liebe Grüße von deiner Familie aus Buchs und Schattdorf. Dann dürfen wir Geburtstagsgrüße auf Willisau in Kanton Luzern schicken zum Raphael Marti. Judith und Alois Rölli von Hergiswil bei Willisau schreiben: Wir wünschen unserem Grosskind Raphael zum 22. Geburtstag, den er am Montag feiern kann, alles Gute, gute Gesundheit und viele schöne und gute Jahre. Das kommt vom Grosspapi und dem Grossi. Und dem Adrian Suppiger wünschen wir auch alles Gute zum 29. Geburi, den er gestern gefeiert hat. Liebe Grüße von der Tante Judith und dem Alois Rölli.

Doppelgewünscht im Ländlerzmorgen wird der Schottisch im Direkten über den Speer vom Ländler-Trio Bergler gemüht. Zum Beispiel für Heidi Meier in Hemberg. Karin Ammann von Alt St. Johann schreibt: Danke vielmals, liebes Heidi und lieber Hans, dass ich bei euch im Elisalp sein darf. Es ist einfach schön hier oben. Schade, müssen die Gofen bald wieder in die Schule. Euch alle habe ich einfach ins Herz geschlossen. Danke sagen muss ich auch meinem Mann, Roman. Du bist so unkompliziert und hast mich diesen Sommer

einfach gehen. Ich wünsche allen Elbnern noch eine schöne Alpzeit. Ganz lieben Gruß kommt von der Karin von der Elisalp. Und der André Bissig von der Alp Spielau Abendweit wünscht auch das Ländler Trio Bergler Gemüt. Er schreibt, ich möchte meine Familie auf der Alp Spielau Abendweit übers Radio grüssen. Inklusive Rahel, Edith und Balz. Danke vielmals für die grosse Unterstützung. Ebenfalls möchte ich alle meine Nachbarn auf den Alpen Spielau, Lidenen, Rotenbalm und Ebnet grüssen. Habt noch einen schönen Rest vom Sommer. Ganz liebe Grüße von der Abendweit.

Das Ländler-Trio Augenschmaus wird mehrfach gewünscht hier im Ländlerabend. Ich lese es gerade auf vier Zuschriften. Unter anderem für die Petra und der Elias von Galgenen. Die Diethans von Tugge schreiben, wir schicken den lieben Gruß auf die Alp Pfeifeck ob Galgenen zu der Petra, Elias und der Alessia. Wir wünschen Ihnen heute an der ersten Pfeifeck-Kilbe ganz einen gemütlichen, urchigen Abend und einen guten Rest von der Alpzeit. Habt euch Sorge. Das schicken euch der Freddy und der Vreni vom Eichholz. Oder Augenschmaus können wir für die Erna Föhn von Lauer zu spielen. Jenny Föhn von Giswil schreibt, liebes Mami, Schwiegermami und auch beste Freundin, zu deinem Geburtstag, den du gestern hast können feiern, wünschen wir dir nur das Beste. Wir haben dich fest gern, deine Kind und Schwiegerkind. Oder der Benno Lühnd vom Roten Turm schreibt, wir grüssen den Marti Sepp und Franziska auf der Alp Bärhalden. Der Erwin, die Alice und der Fabio Inderbizi auf der Alp Liderne. Der Heiri Schelbert und der Moritz Lühend und Pia Föhn auf der Alp Zingel, die Florina Lühend auf der Alp Oberalp, der Domini Schuler auf der Alp Torrent und der Markus Kähli in den Tierfedern. Wir wünschen euch allen noch einen schönen Alpsommer und bleibt gesund. Liebe Grüße von der Familie Lühend aus der Biberegg. Und das Kennels von Art schlägt vor, wir könnten Lebensmut vom Ländlertrio Augenschmaus spielen. Für Noel Kennel vom Mutital. Liebe Noel, ein riesen Happy Birthday. Von ganzem Herzen sind wir dankbar, haben wir dich vor 23 Jahren dürfen in unsere Arme schliessen. Wir wünschen dir von ganzem Herzen nur das Beste für dich, alles Liebe und gute Gesundheit. Bleib so ein herzensguter, lieber Mensch, wie du bist. Wir haben dich ganz fest lieb. Geniess deinen Tag und lass dich feiern. Ein lieber Knuddel von Mami und dem Daddy.

Der tote Rieder, ein Naturjutz von den Wildspitzjutzer Steiner Berg, erklingt jetzt für einen Richi Schneider von Reichenburg. Madeleine Oberlin von Buttiken schreibt, heute feiert unser Bruder der Richi Geburtstag. Wir, das heisst Sanni Matzenauer und ich, möchten ihm einen wunderschönen Tag mit vielen Gästen, viel Freude, beste Gesundheit und alles Liebe und Gute wünschen. Lieber Richi, bleib gesund und munter. Stell den Wein kühl. Anstossen tun wir dann schon noch. Habt ihr Sorge. Ein lieber Gruß von der Madeleine und dem Anni. Und da schliessen sich noch weitere an. Die Irene und der Sepp Bammer Ziegler von Duggen möchten am Richi Schneider recht herzlich gratulieren und wünschen ihm alles Gute und vor allem gute Gesundheit.

Vor den 9 Nachrichten hören wir noch ein Evergreen. Ein Lied, das immer wieder gewünscht wird in unseren volkstümlichen Wunschkonzerten. Speziell auch jetzt in der Sommerzeit auf hohen Bergen von den Nidwaldner Buben. Die Maliat, Anna, Nina und Delia Lusti von Wattwil im Toggenburg wünschen das Lied aber aus einem speziellen Grund im besonderen Gedenken. Sie schreiben, morgen ist es schon ein Jahr her, wo unsere liebe Grossmami, Helene Lusti, hat müssen gehen. Wir reden noch viel über sie oder sehen den Schmetterling, den uns an sie erinnert. Wir glauben fest daran, dass sie uns auf unserem Weg beobachtet und hilft. Wir vermissen sie ganz fest. Das kommt von der Malia, der Anna, der Nina und der Delia vom Eschenberg in Wattwil. Nach den 9 Nachrichten haben wir eine Stunde Zeit noch für weitere Wünsche und Grüße. Und unser Länder zum Morgentisch, der ist reich deckt. Weiterhin viel Vergnügen.

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1: Zur Untreibung haben wir 17 Grad, zu Fuße sind es 21 Grad, wir haben 9.
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1: Trapperswil-Jona ist es knallend mit dem Seenachtfest losgegangen. Das Ende der Sommerferien spürt man vor dem Gotthard und die Belinda Bencic steht zu Toronto im Achtelfinale. Im Nachrichtenstudio der Florian Pfister. In Rapperswil-Jona hat gestern das dreitägige Seenachtfest begonnen. Tausende Besucherinnen und Besucher erlebten zum Auftakt unter anderem Flugshows, Konzerte und ein großes Feuerwerk über dem Zürichsee. Für das Feuerwerk hatten die Veranstalter trotz des geltenden Feuer- und Feuerwerksverbots wegen der Trockenheit eine Sonderbewilligung erhalten. Diese Ausnahme hatte im Vorfeld bei Teilen der Bevölkerung für Kritik gesorgt. Das Seenachtfest dauert noch bis Sonntagnachmittag. Vor dem Gotthard-Straßentunnel hat der Rückreiseverkehr gestern für lange Staus Richtung Norden gesorgt. Der Verkehr staute sich vor dem Südportal zeitweise auf einer Länge von 10 Kilometern. Zwischen Faido und Airolo mussten Reisende mit bis zu einer Stunde und 40 Minuten zusätzlicher Fahrzeit rechnen. Im Laufe des Abends entspannte sich die Situation etwas. Gegen 20 Uhr betrug die Staulänge aber noch 7 Kilometer. Spanien führte als Reaktion auf Italien eigene Grenzkontrollen ein. Ab heute werden Reisende aus Italien an spanischen Häfen und Flughäfen stichprobeartig kontrolliert, berichtet der staatliche Fernsehsender Spaniens. Die Maßnahme soll zunächst einen Monat lang gelten. Madrid reagiert damit darauf, dass Italien seine wegen der Migrationskrise in Ceuta eingeführten Kontrollen nicht aufgehoben hat. Als Begründung nennt Spanien den anhaltenden Druck durch irreguläre Migration auf Italien. Der US-Senat will den Druck auf Russland wegen des Ukraine-Kriegs deutlich erhöhen. Mit deutlicher Mehrheit verabschiedete die Kammer ein neues Sanktionsgesetz. Dieses sieht unter anderem zusätzliche Strafmaßnahmen gegen russische Politiker und Unternehmen vor und soll die wichtigsten Öl- und Gasexporte Russlands stärker einschränken. Damit soll Moskau eine zentrale Einnahmequelle zur Finanzierung des Kriegs entzogen werden. Bevor das Gesetz in Kraft treten kann, muss allerdings noch das US-Repräsentantenhaus zustimmen. Zum Tennis. Belinda Bencic steht beim WTA-1000-Turnier in Toronto im Achtelfinal. Die Schweizerin setzt sich gegen die Amerikanerin Taylor Townsend in 3 Sätzen durch. Im Achtelfinal trifft die 29-Jährige zum ersten Mal auf die Philippinerin Alexandra Ayala. Die hat zuletzt 7 Spiele in Serie gewonnen, sich aber dann am Knöchel verletzt. Ja, Stau vor dem Gotthard auch heute wieder. Wenn ihr zurückkommt von Richtung Süden in Zentralschweiz und weiter, dann stauet es 5 Kilometer. Heisst eine knappe Stunde, die ihr länger braucht. Aber auch wenn ihr ins Tessin oder auf Italien wollt, braucht es Geduld. 40 Minuten, 4 Kilometer im Moment. Die Fahrten Göschenen und Airolo, die sind gesperrt. Wie es weitergeht mit dem Wetter, weiss der Klaus Marquardt.
2: Der heutige Samstag bringt strahlende Sonnenschein und viel blauer Himmel. Über den Berg bilden sich nur harmlose Quellwolken, die dann am Abend wieder in sich zusammenfallen. Die Temperaturen erreichen am Nachmittag Höchstwert im Bereich von 30 bis 32 Grad. Dazu gibt es einen Hauch Brise. Die 0-Grad-Grenze liegt auf 4300 Meter. Auf den Berg bläst ein schwacher Südwestwind. Am morgen Sonntag geht es zuerst einmal in ähnlicher Form weiter. Am Vormittag dominiert ganz klar die Sonne, dann aber nimmt die Bewölkung zu. Auf den Abend steigt dann in den Berg das Schauer- und Gewitterrisiko an. Davor werden bis zu 33 Grad erreicht.
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3: Willkommen im dritten Drittel vom heutigen Ländlerzmorgen hier auf Zentral und Eviva. Noch bis zum 10. Vollpackt mit Wünschen und Grüßen. Zum Beispiel für Ernst Fischer von Unteregeri. Magda Däuber-Fischer von Altendorf schreibt: Am Donnerstag ist unser Bruder 80 geworden. Kommt zum Glauben. ist er doch immer noch fit und zweg und jeden schönen Tag mit viel Leidenschaft am Velofahren. Lieber Ernst, wir alle wünschen dir weiterhin viel Glück, Gesundheit und einfach viel Gefreude mit deiner grossen Familie und natürlich auf deinen Velotouren. Wir freuen uns aufs Geburtstagsfest morgen. Ganz herzliche Grüße von deinen Geschwistern, Harriet, Hans-Peter, Anna, Elisabeth, Magda, Benno, Urs und Monika mit Anhang. Auch gratulieren wir alle ganz herzlich dem Ernst seiner Frau, der Therese, die ebenfalls am 6. August Geburtstag hatte. Möge ich euch das Glück noch viele gemeinsame Geburtstage schenken. Und da hören wir gerade passend die Stockbergbuben und mit dem Tänzli viel Glück auf den Weg.

geht denn schon?», gesungen und gespielt von den Kinderbüben. Das ist der nächste Musikgruß. Und der geht auf Rotkreuz zum Eduard Rickenbach. Bernadette Rickenbach schreibt: «Liebe Nedi, wir wünschen dir alles Gute zur Pension und weiter gutes Gelingen bei der Restauration von deinem Oldtimer. Ganz liebe Grüße von deiner Frau Bernadette mit der Stefanie, dem Lukas und dem Philipp. Auch alles Gute zur Pension wünschen wir dem Arnold Conny.» Der Peter Hafner von Rot schreibt: «Ich grüße meine Frau Trabea, die mit mir im Auto unterwegs ist nach Naters als Genderbübel Open Air. Ich freue mich auf schöne Stunden und ich liebe dich», sagt er übers Radio. Oh, speziell, die sind unterwegs zu den Genderbüben. Und da wünschen wir ganz viel Freude dort. Das muss ja Dienung werden in Naters. Genderbüben gibt es aber eben auch bei uns hier, egal wo ihr sind. Ihr müsst nicht so weit reisen. Ihr müsst einfach das Radio in der Nähe haben. Sie spielen und singen jetzt zum Beispiel auch für Walter und der Alois Ott vom Sattel. Die Reichlin Mulfis von Steinen schreibt: «Morgen darf unser Grossdaddy, der Walter Ott, seinen kugelrunden 80. Geburtstag feiern. Unser Schottenonkel, das Ottenwiese, hat seinen 50. März feiern. Wir wünschen diesen zwei Bursten alles Liebe und Gute für ihre Zukunft. Und wir freuen uns auf die Fete morgen. Liebe Grüße von euren Lieblingsplaggeister vom Mulfis.» Und Helen Hügi von Schötz will Gabi Schmidiger von Willisau eine Freude machen mit den Genderbüben. «Liebe Gabi, am letzten Sonntag hast du deinen Geburtstag dürfen feiern. Dazu möchte ich dir wünschen, nur das Beste vom Besten. Gesundheit und immer das Glück auf deiner Seite. Ich freue mich schon auf unser nächstes Treffen. Geniesse das Leben und bleib wie du bist. Ganz liebe Grüße von Schötz, von der

Samstagmorgen, 8.8. Wir haben noch ein paar Ausgangstipps für heute und für die kommenden Wochenende auch. Zuerst einmal für Kurzentschlossene können wir empfehlen, auf die Alp Pfeifegg oberhalb von Galgenen zu gehen. Dort ist heute Pfeifegg-Kilbi. Ab der 7.30 mit der Kaffeestube und musikalischer Unterhaltung mit den Abegbuben und den lüpfigen Kühentreiber. Ihr könnt euch das Glück auch beim Bullriding probieren, mit bester Aussicht auf die Weggitaler Alpen. Ab dem Dorf Galgenen ist signalisiert, die Zufahrt zu der Pfeifegg-Kilbi ist mit dem Auto erlaubt. Denn heute in einer Woche ist auf dem Hirsch im Unterübrig ein besonderer Berggottesdienst. Am 11 Uhr am Vormittag mit Rosalis von der March in der Hirschkapelle im Unterübrig. Anschliessend gibt es Festwirtschaft mit dem Ländler-Trio Echo vom Eierschwand im Hirschkeller. Familie Holdener und das Team freut sich auf euren Besuch am Berggottesdienst auf dem Hirsch, traditionsgemäss an Maria Himmelfahrt. Und ebenfalls am Samstag 15. und Sonntag 16. August gibt es im Berghaus Rickertschwendi die traditionelle Bergkilbi auf der Rickertschwendi. Mit Pfeilwerfen, Nagelstock, Kilbirad, Mohrenkopfschleudern und Kranzkegeln auf der Naturbahn. Und am Sonntag kommt dann noch der Berggottesdienst dazu mit dem Reto Kaufmann. Anschliessend Jodlerstubete mit dem Jodlerclub aus der Region. Es hat auch eine Festwirtschaft und die Jodlerbahn beim Berghaus Rickertschwendi an der Bergkilbi. Und wir kommen nochmal einen Samstag weiter auf den 22. August. Dann ist ab der 10. im Wirtsveli die erste Genusswanderung Wirtsveli-Wiesenberg. Es geht los mit einer gemütlichen Bergfahrt rauf mit der Wirtsveli-Bahn und dort fährt die kulinarische Wanderung an. Es hat 5 Stationen mit regionalen Spezialitäten, traumhafter Aussicht und es gibt ein gemütliches Zusammensein. Besondere Erlebnisse miteinander. Zum Schluss geht die Fahrt mit der Wiesenbergbahn oder mit einem Shuttle zurück auf Talwil. Alle Informationen findet ihr auf der Homepage www.nidwalden.com, Stichwort Genuss. Die erste Genusswanderung wird Zweli Wiesenberg am übernächsten Samstag, 22. August.

Jodlerclub Wiesenberg. Sie als Wunschinterpret auf verschiedenen Zuschriften für einen heutigen Ländler zu morgen. Zum Beispiel für einen hohen, runden Geburtstag. Der Alois Kieser von Sarnen schreibt: Am nächsten Donnerstag, 13. August, wird der Optikermeister Hans-Jörg Hoch Sarnen 90. Dazu gratulieren die Kiesers von Überrunden recht herzlich. Wir wünschen weiterhin gute Gesundheit und noch viel Spaziergänge mit der Mia. Mit dem Geburtstagsjuiz von den Wiesiberger. Einverstanden mit diesen Jodler ist auch der Luca Mattis in Lausanne. Er wird mit der Nicole Mattis zu Luzern eine Freude machen. Liebe Nicole, zu deinem 33. Geburtstag, den du übermorgen feiern darfst, wünsche ich dir alles Gute und sehr viel Liebe. Es ist so schön, das Leben mit dir dürfen zu teilen und all die schönen Sachen mit dir erleben. Ganz besonders natürlich beim Zberggehen. Ich habe dich ganz fest gern. Deine Luca. Und Patricia Haas von Kriens schickt einen Ländler zum Morgengruß auf Beckeried zu der Margrit Maurer. Wir wünschen dem Grossi nachträglich alles Gute zum Geburtstag, viel Glück und Gesundheit. Und unterschrieben haben da speziell Marco und Alessia. Ja.

Achtung, fertig, los. Wir haben eine längere Grußliste. Als nächstes hier alles Musikgrüße verbunden mit einem schönen Lied oder Tänzchen von den Rauschbüblen. Grenzenlos zum Beispiel könnten wir spielen für Steffi und Beat Huber Krieg von Duggen. Das ist der Musikwunsch von Agi Fischli von Neffels. Sie schreibt, liebes Brutpaar, Steffi und Beat. Am 1. August durften wir eure Gäste sein. Von gross bis klein. Nicht ein Bett im Kornfeld, aber eine wunderschöne Hochzeit. Fast im Maisfeld. Was ihr zwei hier alles auf die Beine gestellt habt, mit so viel Liebe ins Detail. Uns als Gäste hat es an gar nichts gefällt. Ich möchte mich bedanken. Es war ein wunderschöner, unvergesslicher Tag. Ich wünsche euch alles Glück auf eurem gemeinsamen Lebensweg. Ihr seid drei Herzensmenschen. Ganz ein liebes Grüßli aus dem Ziegerschlitz von der Agi. Martina Mettler von Morschach schickt der Sonja Mettler auf Au ins Aargau die Rauschbüble. Ja, gestern hat Sonja dürfen den 30. Geburtstag feiern. Wir gratulieren dir nochmal von ganzem Herzen und wünschen dir alles Gute und viel Glück. Das kommt von deiner Familie von Goldau mit Anhang. Und die Familie Stadleme von Neuenkirch schickt ab Familie Schebat auf Rotenburg etwas Schönes von den Rauschbüblen. Wir grüßen ganz herzlich über das Radio Fabienne und Martin Schebat mit dem Sohn Jaro. Es ist uns eine grosse Ehre, heute am Nachmittag bei euch im Fest von der Liebe dürfen dabei zu sein. Wir freuen uns riesig. Von Herzen wünschen wir euch weiterhin nur das Beste auf dem gemeinsamen Lebensweg. Bis später. Ganz liebe Grüßli von der Vanessa und dem Jan mit dem Elia aus Neuenkirch. Renat Ambühl von Hergiswil wünscht viel Glück und alles Gute an Bruno Ambühl zum Geburtstag am 10. August. Lieber Bruno, wir, deine Familie, freuen uns auf weitere Jahre, wo wir zusammen dürfen unterwegs sein und gemütliche Stunden zusammen verbringen. Herzliche Grüße von deinem Schatz Renat und deinen Kind mit Anhang. Dann erklingen die Rauschbüblen auf der Alp Blankstock im Stossgebiet bei der Regula Föhn Imholz. Der Pius Imholz von Schattdorf schreibt, zum Geburtstag wünschen wir dem lieben Regali, Gotti, Schwägeri und Tanti nur das Beste. Bleib weiterhin so aufgestellt und lustig. Wir haben dich gern. Und Joya Lustenberger von Hergiswil bei Willisau wird die Rauschbüblen für die Regina Lustenberger spielen. Und schickt ihr einen lieben Gruß und auch an alle, die sie kennen.

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Und wir machen gerade weiter mit Wunschmusik. Habt Sorge zum Bauernstand. Singet und spielt die urchigen Glarner. Das ist der Musikwunsch von der Yvonne Brandt von Spieringen für eine Wiesi Brandt. Sie schreibt: Lieber Daddy, ein Bauer mit Leib und Seele, der sich von klein auf gewöhnt ist, zu arbeiten. So kann man dich beschreiben und das ist gar nicht übertrieben. Manches hast du gemacht, daheim und auf der Alp und früher auch noch etwa gerne ein bisschen zu Kalb. Zu deinem kugelrunden 60. Geburtstag wollen wir dir von Herzen gratulieren. So haben wir dir gestern dürfen ein schönes Festchen spendieren. Von ganzem Herzen wollen wir Danke sagen und wir wünschen, dass du noch lange tust, Gottes Segen mit dir tragen. Wir haben dich aussinnig fest gern. Deine Frau, Dori, und deine Kinder, Franziska, Beatrice und Yvonne, mit Anhang.

Ihr hört den Ländler zum Morgen auf Radio Zentral oder Radio Eviva. Auf beiden läuft er noch bis um 10 Uhr. Jetzt mit dem Tänzli Neujahrsfondue auf der First vom Handorgel-Duo Gebrüder Rickenbacher. Das ist der Musikwunsch von Janine Berger von Villmergen im Aargau für die Elsie Berger. Unsere Mami und Grösseli, die mit ihren bald 90 Jahren noch so fit und zweg ist, möchten wir mit dem Stück eine Freude machen. Sie soll nicht traurig sein, wenn sie beim Jassen verliert. Auf eine neue schöne Ferie im Sörenberg, unserem Lieblingsort. Das kommt von der Angie und der Janine. Und Angie Kottmann von Bettwil möchte von Herzen ganz ein liebes Grüssli aus dem schönen Entlebuch an die Heidi Dönge Amstutz auf Rot schicken. Ganz liebe Grüße von der Elsie, der Janine und der Angie. Und mit schönen Handorgelklängen einverstanden sind auch die Milena und der Otto Loser in Banatsko Novoselo in Serbien. Sie möchten damit der Vreni Tanner zu Appenzell Freude machen. Hoi Vreni, wir wünschen dir alles Gute, gute Gesundheit und viel Erfolg im neuen Lebensjahr. Und noch einen lieben Gruß an Peter und Karin. Viel Glück in Haus und Stall.

Wir kommen langsam auf die Zielgerade vom volkstümlichen Wunschkonzert vom Samstagmorgen. Wir haben hier noch aber ein Bigali Wünsche und Grüße. Rebecca Werlen von Geschine im Wallis möchte Erich Bosshardt in Bachenbülach eine Freude machen mit dem Lied «Glück und Zufriedenheit von der Heimweh». Zum Geburtstag alles Gute aus dem Goms, unserem Grosspapi, Erich im Weggital. Und der Alois Niederberger von Giswil schickt einen lieben Gruß auf Steine an Lisbeth in der Bitzi. Alles Liebe und Gute nachträglich zum Geburtstag. Beste Gesundheit und alles, was man sonst noch braucht. Alles Liebe wünscht dir, liebe Lisbeth, die zwei Wiesis. Was?

Eine schöne Jassrunde hat jetzt noch Platz. Vor den Zähnen hier im Ländertsmorgen, erst die Dritte machen die mit uns. Es ist der Musikwunsch von Erika Lühend von Brunnen für Peter Trutmen in Brunnen. Hallo Peter, heute ist für dich ein besonderer Tag. Du darfst deinen 60. Geburtstag feiern. Du hast dein Leben bis jetzt in den buntesten Farben angestrichen und dabei fast jeden Jassstich grandios heimgeholt. Für dein neues Lebensjahrzehnt wünschen wir dir eine Palette voller Gesundheit, stets die richtigen Karten in der Hand und weiterhin so viel Freude am Pinsel und am Kartenspiel. Wir freuen uns, mit dir auf deinen runden Geburtstag anzustossen. Herzlichen Glückwunsch, deine Mutter und deine Geschwister, die mit Anhang.

Das nächste Ständchen im Länder zum Morgen ist für Rahel Odermatt in Oberdorf, Nidwalden. Der Toni Odermatt schreibt: Wir wünschen der Rahel zu ihrem heutigen 10. Geburtstag alles Gute. Schön, dass es dich gibt. Bleib weiterhin so aufgestellt und fröhlich. Die Grüße kommen von deiner Familie, von der Kamli Alp und vom Gadme. Da der Daddy gerade bei der Defli Rallye am Aufstellen ist, wünschen wir ein Lied vom Kari Kreidler. Und da hören wir den Kari Kreidler und sein Töffli ganz speziell für die Rahel aus Oberdorf. Und ich würde jetzt mal sagen, ganz ein Haufen, die Freude haben an diesem Tänzli und die vielleicht eben auch am Aufstellen sind oder am Töffli zu wegmachen für am nächsten Wochenende.

Miteinander fürs Brauchtum leben. Das Jodellied von Rudi Ränkli hören wir jetzt hier im Ländler zum Morgen auf Zentral und Eviva. Der Peter Emmenegger von Sempach Station schickt damit ganz liebe Glückwünsche auf Sempach zu der Lisbeth Gabriel. Sie hat gestern können ihren Geburtstag feiern. Liebe Lisbeth, wir wünschen dir zu deinem Ehrentag viel Glück, Gesundheit und alles Liebe und Gute. Geniesset euch einen Alltag und viel Spass beim Hüten der Grosskind. Wir freuen uns schon auf das Familientreffen zu Doppelschwand am 30. August. Der Anlass hat noch unser Mut ins Leben gerufen. Ganz liebe Grüße und Glückwünsche im Namen von allen Geschwistern mit Anhang.

Machst mit vom Joe Käsli, einer lebenden Legende der Schweizer Ländlermusik. Man könnte sagen, vom Erfinder der Lumpenliedli in der Ländlerszene. Das fröhliche Stück hören wir jetzt ganz speziell für Therese Bachmann von Wollhausen. Der Patrick Stalder von Zell schreibt: Liebe Therese, liebes Mami und Omi, gestern hast du 63 Jahre voller Erinnerungen, Liebe und Fürsorge können feiern. Wir sagen einfach Danke. Danke für deine liebevolle Art, deine Geduld, deine Unterstützung und die vielen schönen Momente, die du uns schenkst. Du bist ein wertvoller Teil unserer Familie und machst unser Leben jeden Tag ein bisschen schöner. Wir haben dich fest gern. Und wenn es noch langt vor den Nachrichten, spielen wir noch das Tänzchen Altstadt Bummel zu Chur. Das ist der Musikwunsch für Brigitte Cantieni von Längnau bei Biel. Der Beat Cantieni schickt dir einen lieben Gruß aus dem Spital und will dir über das Radio sagen: Danke, dass du für mich da bist. Das war der Ländler zum Morgen vom 8. August. Ich mache den Platz frei hier und der Pius Vogel füllt ihn jetzt gerade mit frischem Elan und er ist auf Empfang für weitere Musikgrüsse. Pop, Rock und Country-Klassiker. Wir suchen die grössten Hits von allen Zeiten. Hitparadenstürmer von den letzten Jahrzehnten. Oldies but Goldies. Ihr könnt ein WhatsApp ins Radio Zentral Studio schicken. Am besten gerade mit eurer Stimme dazu. Auf Radio Eviva, da geht es volkstümlich weiter, rund um die Uhr. Im Namen vom ganzen Team, ein gutes Wochenende. Viel Freude mit unserem Programm, wünscht Christian Stempfli.

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3: Schönen guten Morgen miteinander. Wir messen dein Hildisrieden und Alosa aktuell 21 Grad mit viel Sonne dabei. Jetzt ist es Samstagmorgen um 10 Uhr.
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4: Die Militärjustiz geht nicht mehr länger an einer möglichen Dienstgeheimnisverletzung nach. Eine belgische Schauspielerin holt den Leopard Club Award vom Locarno Film Festival und die Belinda Bencic statt Toronto im Achtelfinale. Im Nachrichtenstudio der Florian Pfister. Die Militärjustiz hat ein Verfahren wegen einer mutmaßlichen Verletzung des Dienstgeheimnisses im Verteidigungsdepartement eingestellt. Das berichtet der Blick unter Berufung auf entsprechende Dokumente. Auch nach rund 2 Jahren konnte nicht geklärt werden, wer SRF-Informationen zur Lieferung eines Panzerabwehrsystems zugespielt hatte. Ein Kadermann der Armee stand laut dem Bericht mehr als 1,5 Jahre unter Verdacht, ohne dass sich dieser erhärtete. Die Militärjustiz hält es zudem für möglich, dass die Informationen aus Deutschland stammten. Die Schauspielerin Virginie Efira ist am Locarno Film Festival mit dem Leopard Club Award ausgezeichnet worden. Das Festival würdigt damit ihre Fähigkeit, in ihren Rollen die Vielschichtigkeit menschlicher Figuren sichtbar zu machen. Der künstlerische Leiter Jonah Nazzaro bezeichnete die Belgierin als Verkörperung eines modernen Kinos. Die Schauspielerin selbst sprach von einer Freude und einem Privileg, in Locarno zu sein und bedankte sich beim Publikum für dessen Neugier für Film und Kino. Der ukrainische Präsident Volodymyr Zelensky besucht aktuell zum ersten Mal Serbien. Das Land hat enge Beziehungen zu Russland und gehört zu den wenigen europäischen Staaten, die sich den EU-Sanktionen gegen Moskau nicht angeschlossen haben. Ulf Mauder berichtet.
5: Zelensky traf am Abend zu seinem ersten offiziellen Besuch in Belgrad ein. Er sprach von wichtigen Verhandlungen über den Ausbau der Wirtschaftsbeziehungen beider Länder. Die Gespräche sollen heute weitergehen, einfach sind die Beziehungen aber nicht. Der serbische Präsident Vučić hatte im Juli in Kiew beim Gipfel der südosteuropäischen Staaten erneut nicht die Abschlusserklärung unterzeichnet. Das Dokument sah neben der weiteren Unterstützung der Ukraine im russischen Angriffskrieg auch eine für Serbien schwierige Erhöhung des Drucks auf Moskau vor.
4: Im US-Bundesstaat Utah ist in der Nähe eines großen Waldbrandes ein Löschhelikopter abgestürzt. Nach Angaben der US-Luftfahrtbehörde FAA waren 2 Menschen an Bord. Ob sie den Absturz überlebt haben, ist noch unklar. Bei der Maschine handelt es sich um einen Schwerlasthelikopter, der unter anderem Löschwasser transportieren kann. Die US-Verkehrssicherheitsbehörde untersucht nun die Ursache des Absturzes. Zum Tennis: Belinda Bencic steht beim WTA-1000-Turnier in Toronto im Achtelfinale. Die Schweizerin setzt sich gegen die Amerikanerin Taylor Townsend in 3 Sätzen durch. Im Achtelfinale trifft die 29-Jährige zum ersten Mal auf die Philippinerin Alexandra Ayala. Die hat zuletzt 7 Spiele in Serie gewonnen, sich aber am Knöchel verletzt. Ja.

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1: Ich bin Birgit Orgler. In Zürich findet heute Nachmittag die Street Parade statt. Die weltweit größte Techno-Party geht um 13 Uhr los und steht unter dem Motto «Together we move». Michelle Howald.
2: «Together we move», zusammen bewegen wir uns und bewegen sich heute Nachmittag wieder ein Haufen Menschen rund ums Zürcher Seebecki. Bis zu einer Million Raverinnen und Raver aus der ganzen Schweiz und im Ausland dürften an die Street Parade pilgern. Schutz und Rettung Zürich ist mit einem grossen Aufgebot vor Ort und betont, man solle genug Wasser trinken. Der SBB stellt jetzt die extra Züge.
1: Die Hitzebeauftragte der UNO kritisiert den Hitzeschutz der Schweiz. In der Schweiz am Wochenende sagt die Beauftragte, in der Schweiz hätten mit einem besseren Schutz Todesfälle verhindert werden können. Es reiche nicht, einfach vor Hitze zu warnen. Insbesondere ältere Menschen, die allein leben, dürften nicht sich selbst überlassen werden. Es brauche Personen, die zu den Menschen nach Hause gehen und sie bei Bedarf an kühlere Orte bringen. Solche Schutzmaßnahmen seien unverzichtbar. In Europa sind seit Beginn der Saison mehr als 240 Infektionen mit dem West-Nil-Virus bekannt geworden. Bei den Infektionen handelt es sich um Ansteckungen vor Ort. Die Betroffenen hätten sich nicht auf Reisen infiziert, teilt die Weltgesundheitsorganisation mit. Besonders betroffen ist Italien. Das Virus wird von Mücken übertragen. 20% der Infizierten entwickeln eine grippeähnliche Erkrankung. Heute gibt es wieder viel Sonne, nur in den Bergen hat es ein paar Wolken. Die Temperatur steigt heute bis auf 32 Grad.

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3: Ich bin Birgit Orgler. In Zürich findet heute Nachmittag die Street Parade statt. Die weltweit größte Techno-Party geht um 13 Uhr los und steht unter dem Motto «Together we move». Michelle Howald.
4: «Together we move», zusammen bewegen wir uns und bewegen sich heute Nachmittag wieder ein Haufen Menschen rund ums Zürcher Seebecki. Bis zu einer Million Raverinnen und Raver aus der ganzen Schweiz und im Ausland dürften an die Street Parade pilgern. Schutz und Rettung Zürich ist mit einem grossen Aufgebot vor Ort und betont, man solle genug Wasser trinken. Der SBB stellt jetzt die extra Züge.
3: Das Zwangsmaßnahmengericht des Kantons Wallis hat die Maßnahmen gegen Jacques und Jessica Moretti um 3 Monate verlängert. Die Auflagen umfassen ein Ausreiseverbot aus der Schweiz und die Pflicht, sich täglich bei einem Polizeiposten zu melden. Das Ehepaar, das im Fall des Brandes von Grand Montana beschuldigt wird, hat nun jedoch eine Lockerung der Auflagen beantragt. Das bestätigt die Staatsanwaltschaft. Die beiden Beschuldigten wollen ihre tägliche Meldung bei der Polizei mit einem Videoanruf erledigen dürfen. Die Hitzebeauftragte der UNO kritisiert den Hitzeschutz der Schweiz. In der Schweiz am Wochenende sagt die Beauftragte, in der Schweiz hätten mit einem besseren Schutz Todesfälle verhindert werden können. Es reiche nicht, einfach vor Hitze zu warnen. Insbesondere ältere Menschen, die allein leben, dürften nicht sich selbst überlassen werden. Es brauche Personen, die zu den Menschen nach Hause gehen und sie bei Bedarf an kühlere Orte bringen. Solche Schutzmaßnahmen seien unverzichtbar. Heute gibt es wieder viel Sonne. Nur in den Bergen hat es ein paar Wolken. Die Temperatur steigt heute bis auf 32 Grad.

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1: Ich bin Birgit Orgler. In Zürich findet heute Nachmittag die Street Parade statt. Die weltweit größte Techno-Party geht um 13 Uhr los und steht unter dem Motto «Together we move». Michelle Howald.
2: «Together we move», zusammen bewegen wir uns und bewegen sich heute Nachmittag wieder ein Haufen Menschen rund ums Zürcher Seebecken. Bis zu 1 Million Raverinnen und Raver aus der ganzen Schweiz und im Ausland dürften an die Street Parade pilgern. Schutz und Rettung Zürich ist mit einem grossen Aufgebot vor Ort und betont, man solle genug Wasser trinken. Der SBB stellt jenste extra Züge.
1: Das Zwangsmaßnahmengericht des Kantons Wallis hat die Maßnahmen gegen Jacques und Jessica Moretti um 3 Monate verlängert. Die Auflagen umfassen ein Ausreiseverbot aus der Schweiz und die Pflicht, sich täglich bei einem Polizeiposten zu melden. Das Ehepaar, das im Fall des Brandes von Grand-Montana beschuldigt wird, hat nun jedoch eine Lockerung der Auflagen beantragt. Das bestätigt die Staatsanwaltschaft. Die beiden Beschuldigten wollen ihre tägliche Meldung bei der Polizei mit einem Videoanruf erledigen dürfen. Die Hitzebeauftragte der UNO kritisiert den Hitzeschutz der Schweiz. In der Schweiz am Wochenende sagt die Beauftragte, in der Schweiz hätten mit einem besseren Schutz Todesfälle verhindert werden können. Es reiche nicht, einfach vor Hitze zu warnen. Insbesondere ältere Menschen, die allein leben, dürften nicht sich selbst überlassen werden. Es brauche Personen, die zu den Menschen nach Hause gehen und sie bei Bedarf an kühlere Orte bringen. Solche Schutzmaßnahmen seien unverzichtbar. Heute gibt es wieder viel Sonne, nur in den Bergen hat es ein paar Wolken. Die Temperatur steigt heute bis auf 32 Grad.

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1: Ich bin Birgit Orgler. Das Zwangsmaßnahmengericht des Kantons Wallis hat die Maßnahmen gegen Jacques und Jessica Moretti um 3 Monate verlängert. Die Auflagen umfassen ein Ausreiseverbot aus der Schweiz und die Pflicht, sich täglich bei einem Polizeiposten zu melden. Das Ehepaar, das im Fall des Brandes von Grand-Montana beschuldigt wird, hat nun jedoch eine Lockerung der Auflagen beantragt. Das bestätigt die Staatsanwaltschaft. Die beiden Beschuldigten wollen ihre tägliche Meldung bei der Polizei mit einem Videoanruf erledigen dürfen. Wegen eines großen Waldbrands am Gardasee sind mehr als 200 Menschen evakuiert worden, darunter zahlreiche Touristen. Der Brand ist am Westufer von Italiens größtem See ausgebrochen. Der Brand oberhalb des Ufers verbreitet sich nach Angaben der Feuerwehr seit gestern rasant. Auch am Vormittag waren noch zahlreiche Einsatzkräfte bemüht, das Feuer unter Kontrolle zu bringen, bis jetzt allerdings ohne Erfolg. Der ChatGPT-Entwickler OpenAI will nach eigenmächtigen Hacking-Attacken durch künstliche Intelligenz seine neuen KI-Modelle härter kontrollieren. Software mit weitreichenden Fähigkeiten soll stärker überwacht und abgeschirmt werden. Für ein neues KI-Modell mit dem Namen Astra hat das zur Folge, dass gewisse Aktivitäten vorerst pausiert werden. OpenAI sei zum Schluss gekommen, dass Astra in der Lage sei, komplette Cyberattacken durchzuführen. Heute gibt es wieder viel Sonne. Nur in den Bergen hat es ein paar Wolken. Die Temperatur steigt heute bis auf 32 Grad.

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3: Ich bin Dani Glur. Ein Alpinist aus dem Kanton Schweiz, der gestern als vermisst gemeldet wurde, konnte nur noch tot geborgen werden. Nach ersten Erkenntnissen war der 69-Jährige in eine Gletscherspalte im Gebiet Sandfirn in Glarus Süd gestürzt, teilt die Glarner Polizei mit. Im Luftraum des NATO- und EU-Mitgliedstaates Bulgarien ist eine Drohne eingedrungen. Das Flugobjekt sei auf bulgarischem Staatsgebiet in einer Entfernung von 100 Metern von der rumänischen Grenze explodiert, sagte Bulgariens Ministerpräsident Rumen Radev. An der Drohne sei eine Großmenge Sprengstoff angebracht gewesen. Teams der bulgarischen Grenzpolizei und des Verteidigungsministeriums des Landes seien dabei, die Herkunft der Drohne festzustellen, sagte Radev weiter. Es gebe keine Verletzten und auch keine Sachschäden. Der US-amerikanische Senat hat sich überraschend früh auf einen Übergangshaushalt geeinigt. Republikanische und demokratische Senatorinnen und Senatoren haben mit einer großen Mehrheit für einen entsprechenden Gesetzesentwurf gestimmt. Dieser sieht die Weiterfinanzierung der US-Regierungsgeschäfte bis Mitte Dezember vor. Die Abstimmung erfolgte nach mehrstündigen Beratungen und kurz vor der Sommerpause. Nun muss noch die zweite US-Parlamentskammer, das Repräsentantenhaus, für den Übergangshaushalt stimmen, damit ein Shutdown abgewendet werden kann. Es bleibt sonnig und meistens wolkenlos, das bei Temperaturen von deutlich über 30 Grad.

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1: Ich bin Dani Glur. Ein Alpinist aus dem Kanton Schwyz, der gestern als vermisst gemeldet wurde, konnte nur noch tot geborgen werden. Nach ersten Erkenntnissen war der 69-Jährige in eine Gletscherspalte im Gebiet Sandfirn in Glarus Süd gestürzt, teilt die Glarner Polizei mit. Im Luftraum des NATO- und EU-Mitgliedstaates Bulgarien ist eine Drohne eingedrungen. Das Flugobjekt sei auf bulgarischem Staatsgebiet in einer Entfernung von 100 Metern von der rumänischen Grenze explodiert, sagte Bulgariens Ministerpräsident Rumen Radev. An der Drohne sei eine Großmenge Sprengstoff angebracht gewesen. Teams der bulgarischen Grenzpolizei und des Verteidigungsministeriums des Landes seien dabei, die Herkunft der Drohne festzustellen, sagte Radev weiter. Es gebe keine Verletzten und auch keine Sachschäden. Der frühere persönliche Anwalt von US-Präsident Donald Trump, Todd Blanche, ist als Justizminister bestätigt worden. Die Senatorinnen und Senatoren stimmten knapp mit 50-49 Stimmen für Blanche. Dieser wurde von Trump im April als Justizminister eingesetzt. Zuvor hatte der US-Präsident die frühere Justizministerin Pam Bondi entlassen. Blanche gilt als loyaler Unterstützer Trumps. Es bleibt sonnig und meistens wolkenlos, das bei Temperaturen von deutlich über 30 Grad.

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3: Ich bin Dani Glur. Wegen des niedrigen Wasserstands des Rheins haben mehrere deutsche Bundesländer das Sonntagsfahrverbot für Lastwagen aufgehoben. Damit werde sichergestellt, dass die Lieferketten aufrechterhalten werden können, so die Behörden. Der tiefe Rheinpegel behindert den Warentransport auf dem Fluss. Mehrere andere Bundesländer kritisieren die Maßnahme. Mehr Lastwagen am Wochenende führten in der Ferienzeit zu mehr Staus, sagte etwa der Verkehrsminister von Sachsen-Anhalt. In Zürich läuft seit ein paar Stunden die Street Parade. Die Stadt erwartet hunderttausende Teilnehmerinnen und Teilnehmer. Die 33. Street Parade ist damit wohl die größte Technoparty der Welt. Letztes Jahr wurde die Besucherzahl auf 800.000 geschätzt. Love Mobiles fahren bis am späten Abend im Schritttempo ums Zürcher Seebecken. Zudem gibt es 9 Bühnen. Gegen 22 Uhr endet die Fahrt der Trucks. Um Mitternacht verstummt die Musik schließlich auch auf den Fest installierten Plätzen. Der FC Barcelona kommt für ein Testspiel in die Schweiz. Der spanische Fußballmeister spielt morgen in einer Woche im Jockeli gegen den FC Basel. Das Spiel beginnt um 16:30. Einen Tag zuvor spielt der FC Basel noch im Cup gegen den FC Courtetel. Barça beginnt die Saison etwas später, weil viele Spieler bei der Weltmeisterschaft bis zum letzten Spiel dabei waren und Weltmeister wurden. Es bleibt sonnig und meistens wolkenlos, das bei Temperaturen von deutlich über 30 Grad.

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1: Ich bin Dani Glur. Wegen des niedrigen Wasserstands des Rheins haben mehrere deutsche Bundesländer das Sonntagsfahrverbot für Lastwagen aufgehoben. Damit werde sichergestellt, dass die Lieferketten aufrechterhalten werden können, so die Behörden. Der tiefe Rheinpegel behindert den Warentransport auf dem Fluss. Mehrere andere Bundesländer kritisieren die Maßnahme. Mehr Lastwagen am Wochenende führten in der Ferienzeit zu mehr Staus, sagte etwa der Verkehrsminister von Sachsen-Anhalt. In Zürich läuft seit ein paar Stunden die Street Parade. Die Stadt erwartet hunderttausende Teilnehmerinnen und Teilnehmer. Die 33. Street Parade ist damit wohl die größte Techno-Party der Welt. Letztes Jahr wurde die Besucherzahl auf 800.000 geschätzt. Love Mobiles fahren bis am späten Abend im Schritttempo ums Zürcher Seebecken. Zudem gibt es 9 Bühnen. Gegen 22 Uhr endet die Fahrt der Trucks. Um Mitternacht verstummt die Musik schließlich auch auf den Fest installierten Plätzen. Der FC Barcelona kommt für ein Testspiel in die Schweiz. Der spanische Fußballmeister spielt morgen in einer Woche im Joggerli gegen den FC Basel. Das Spiel beginnt um 16:30. Einen Tag zuvor spielt der FC Basel noch im Cup gegen den FC Courtetel. Barça beginnt die Saison etwas später, weil viele Spieler bei der Weltmeisterschaft bis zum letzten Spiel dabei waren und Weltmeister wurden. Es bleibt sonnig und meistens wolkenlos, das bei Temperaturen von deutlich über 30 Grad.

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3: Ich bin der Dani Glur. Guten Abend. Wegen eines großen Waldbrands am Gardasee sind mehr als 200 Personen evakuiert worden, darunter zahlreiche Urlauber. Das Feuer wütete nach Angaben der Feuerwehr am Westufer im Norden von Italiens größtem See. Der Brand in den Bergen oberhalb des Ufers breitete sich gestern Abend sowie in der Nacht rasant aus. Im Laufe des heutigen Tages konnten alle Touristen und Anwohner wieder zurück in ihre Häuser. Die Drohne, die heute in den Luftraum des NATO- und EU-Mitgliedstaates Bulgarien eingedrungen war, ist wahrscheinlich eine ukrainische. Die erste Analyse der Reste des Flugobjekts, das rund 100 Meter von der rumänischen Grenze entfernt explodierte, zeigte, dass es sich höchstwahrscheinlich um eine Lockdrohne Maya handelte. Das teilte das bulgarische Verteidigungsministerium mit. Dieser Drohnentyp werde von den ukrainischen Streitkräften häufig verwendet. In Norwegen ist ein Reisebus mit deutschen Touristen umgestürzt. Es gibt mehrere leicht Verletzte. Laut dem öffentlich-rechtlichen Radiosender NRK sind 34 Deutsche an Bord des Busses gewesen. 4 von den leicht Verletzten seien in Krankenhäuser gebracht worden. Der Bus war in Zentralnorwegen unterwegs gewesen, als er auf einer Fernstraße in einer Kurve umkippte. Warum sich der Unfall ereignete, ist noch unklar.
4: Es bleibt sonnig und meistens wolkenlos, das bei Temperaturen von deutlich über 30 Grad.

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1: Ich bin der Dani Glur. Guten Abend. Im Norden Italiens ist ein Autofahrer nach einem Streit absichtlich in eine Gruppe von Velofahrern gefahren. Beim Vorfall in der Nähe von Turin verletzte der Autofahrer 4 von den Velofahrern schwer. Einer musste in kritischem Zustand ins Krankenhaus gebracht werden. Gegen den 73 Jahre alten Mann wird nun wegen mehrfacher Körperverletzung und des Versuchs vorsätzlicher Tötung im Straßenverkehr ermittelt. Die Drohne, die heute in den Luftraum des NATO- und EU-Mitgliedstaates Bulgarien eingedrungen war, ist wahrscheinlich eine ukrainische. Die erste Analyse der Reste des Flugobjekts, das rund 100 Meter von der rumänischen Grenze entfernt explodierte, zeigte, dass es sich höchstwahrscheinlich um eine Lockdrohne Maya handelte. Das teilte das bulgarische Verteidigungsministerium mit. Dieser Drohnentyp werde von den ukrainischen Streitkräften häufig verwendet. An der Tour de France kommt es schon wieder zu einem Leaderinnenwechsel. Die Niederländerin Demi Vollering setzt sich kurz vor Schluss der Etappe nach Nizza ab und holt sich das Maillot schon von der Polin Kasia Nevia-Doma, die dieses erst gestern von der Schweizerin Marlene Reusser geholt hatte. Reusser fährt auch heute nicht ganz vorne mit. Die Bernerin wird 12., bleibt aber als Dritte mit über einer Minute Rückstand auf dem Gesamtpodium. Morgen ist die letzte Etappe, in der noch alles möglich ist. Es bleibt wolkenlos, in der Nacht kühlt es dann wieder schön ab auf etwa 17 Grad. Morgen wird es dann wieder schön und heiß mit höchstens 34 Grad.

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3: Ich bin der Dani Glur. Guten Abend. Nach dem Fund einer Drohne mit Sprengstoff auf dem Flughafen Leipzig berichten US-Medien über eine mögliche Verbindung zu Russland. Das Wall Street Journal schreibt, dass die Drohne mit Sprengstoff wahrscheinlich der russischen Regierung gehöre. Der US-Sender CNN zitiert einen US-Verteidigungsbeamten in Europa mit der Aussage, die USA seien zum Schluss gekommen, dass die Drohne von einem russischen Geheimdienst sei. Im Norden Italiens ist ein Autofahrer nach einem Streit absichtlich in eine Gruppe von Velofahrern gefahren. Beim Vorfall in der Nähe von Turin verletzte der Autofahrer 4 von den Velofahrern schwer. Einer musste in kritischem Zustand ins Krankenhaus gebracht werden. Gegen den 73 Jahre alten Mann wird nun wegen mehrfacher Körperverletzung und des Versuchs vorsätzlicher Tötung im Straßenverkehr ermittelt. An der Tour de France kommt es schon wieder zu einem Leaderinnenwechsel. Die Niederländerin Demi Vollering setzt sich kurz vor Schluss der Etappe nach Nizza ab und holt sich das Maillot schon von der Polin Kasia Nevia-Doma, die dieses erst gestern von der Schweizerin Marlene Reusser geholt hatte. Reusser fährt auch heute nicht ganz vorne mit. Die Bernerin wird 12., bleibt aber als Dritte mit über einer Minute Rückstand auf dem Gesamtpodium. Morgen ist die letzte Etappe, in der noch alles möglich ist. Es bleibt wolkenlos, in der Nacht kühlt es dann wieder schön ab auf etwa 17 Grad. Morgen wird es dann wieder schön und heiß mit höchstens 34 Grad.

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1: Diese Themen haben heute Schlagzeilen gemacht. Guten Abend.
2: Das Zwangsmaßnahmengericht des Kantons Wallis hat die Maßnahmen gegen Jacques und Jessica Moretti um 3 Monate verlängert. Die Auflagen umfassen ein Ausreiseverbot aus der Schweiz und die Pflicht, sich täglich bei einem Polizeiposten zu melden. Das Ehepaar, das im Fall des Brandes von Grand-Montana beschuldigt wird, hat nun jedoch eine Lockerung der Auflagen beantragt. Das bestätigt die Staatsanwaltschaft. Die beiden Beschuldigten wollen ihre tägliche Meldung bei der Polizei mit einem Videoanruf erledigen dürfen. Umweltminister Albert Rösti zeigt sich zunehmend ungehalten über das Verhalten der Stromkonzerne. Das schreibt die Schweiz am Wochenende. Die Stromkonzerne wagten sich nur zögerlich an Großprojekte, obwohl es ihnen mit dem Stromgesetz möglich wäre, den Ausbau erneuerbarer Energien voranzutreiben. Bei Speicherprojekten werde der Nutzen über den Naturschutz gestellt.
1: Wegen eines großen Waldbrands am Gardasee sind mehr als 200 Personen evakuiert worden, darunter zahlreiche Urlauber. Das Feuer wütete nach Angaben der Feuerwehr am Westufer im Norden von Italiens größtem See. Der Brand in den Bergen oberhalb des Ufers breitete sich gestern Abend sowie in der Nacht rasant aus. Im Laufe des heutigen Tages konnten alle Touristen und Anwohner wieder zurück in ihre Häuser. Wegen des niedrigen Wasserstands des Rheins haben mehrere deutsche Bundesländer das Sonntagsfahrverbot für Lastwagen aufgehoben. Damit werde sichergestellt, dass die Lieferketten aufrechterhalten werden können, so die Behörden. Der tiefe Rheinpegel behindert den Warentransport auf dem Fluss. Mehrere andere Bundesländer kritisieren die Maßnahme. Mehr Lastwagen am Wochenende führten in der Ferienzeit zu mehr Staus, sagte etwa der Verkehrsminister von Sachsen-Anhalt.
2: Für Schweizer Festivals ist eine Versicherung gegen eine Absage, weil es zu heiß ist, oft zu teuer. Das schreibt die NZZ. Das heitere Open Air in Zofingen und die Musikfestwochen in Winterthur hätten beispielsweise keine entsprechende Versicherung abgeschlossen. Verschiedene Schweizer Open Air Festivals arbeiten demnach eng mit Meteorologen und den Behörden zusammen. Im Falle einer Absage würden sie aber auf den Kosten sitzen bleiben.
1: Die Drohne, die heute in den Luftraum des NATO- und EU-Mitgliedstaates Bulgarien eingedrungen war, ist wahrscheinlich eine ukrainische. Die erste Analyse der Reste des Flugobjekts, das rund 100 Meter von der rumänischen Grenze entfernt explodierte, zeigte, dass es sich höchstwahrscheinlich um eine Lokdrohne Maya handelte. Das teilte das bulgarische Verteidigungsministerium mit. Dieser Drohnentyp werde von den ukrainischen Streitkräften häufig verwendet.

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2: Diese Themen haben heute Schlagzeilen gemacht. Guten Abend.
3: Die Hitzebeauftragte der UNO kritisiert den Hitzeschutz der Schweiz. In der Schweiz am Wochenende sagt die Beauftragte, in der Schweiz hätten mit einem besseren Schutz Todesfälle verhindert werden können. Es reiche nicht, einfach vor Hitze zu warnen. Insbesondere ältere Menschen, die allein leben, dürften nicht sich selbst überlassen werden. Es brauche Personen, die zu den Menschen nach Hause gehen und sie bei Bedarf an kühlere Orte bringen. Solche Schutzmaßnahmen seien unverzichtbar. Spanien hat Grenzkontrollen für Reisende aus Italien angekündigt. Damit reagiert Spanien auf die Weigerung Italiens, Kontrollen nach der Ceuta-Migrationskrise wieder aufzuheben. Ab heute würden Reisende aus Italien zunächst bis zum 7. September stichprobenartig an Häfen und Flughäfen kontrolliert, heißt es in einem Dekret der Regierung in Madrid. Als Grund wurde der anhaltende Druck irregulärer Migration genannt, dem Italien ausgesetzt sei.
2: Nach dem Fund einer Drohne mit Sprengstoff auf dem Flughafen Leipzig berichten US-Medien über eine mögliche Verbindung zu Russland. Das Wall Street Journal schreibt, dass die Drohne mit Sprengstoff wahrscheinlich der russischen Regierung gehöre. Der US-Sender CNN zitiert einen US-Verteidigungsbeamten in Europa mit der Aussage, die USA seien zum Schluss gekommen, dass die Drohne von einem russischen Geheimdienst sei.
3: Die Militärjustiz hat ein Verfahren wegen mutmaßlicher Dienstgeheimnisverletzung im Verteidigungsdepartement eingestellt. Das schreibt der Blick. Eine zweijährige Untersuchung liefere keine Hinweise darauf, wer dem Schweizer Radio und Fernsehen Informationen zur Lieferung eines Panzerabwehrsystems gab. Konkret ging es darum, dass der Bundesrat bei seinen bestellten Abwehrsystemen Deutschland den Vortritt ließ und Deutschland die Systeme an die Ukraine weitergab. Die Militärjustiz nehme nun an, dass SRF die Informationen auch aus Deutschland habe erhalten können.
2: Im Norden Italiens ist ein Autofahrer nach einem Streit absichtlich in eine Gruppe von Velofahrern gefahren. Beim Vorfall in der Nähe von Turin verletzte der Autofahrer 4 von den Velofahrern schwer. Einer musste in kritischem Zustand ins Krankenhaus gebracht werden. Gegen den 73 Jahre alten Mann wird nun wegen mehrfacher Körperverletzung und des Versuchs vorsätzlicher Tötung im Straßenverkehr ermittelt. Ab heute müssen E-Trottinett-Fahrerinnen und Fahrer in Paris einen Helm und eine Leuchtweste tragen. Die Behörden begründen die Maßnahme mit der Zahl der Unfälle mit E-Trottinetts. Diese sei deutlich gestiegen. Die hohe Geschwindigkeit und die schlechte Sichtbarkeit in der Nacht führten zu schweren und oft schädlichen Schädel-Hirn-Traumata.

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1: Diese Themen haben heute Schlagzeilen gemacht. Guten Abend.
2: Die Hitzebeauftragte der UNO kritisiert den Hitzeschutz der Schweiz. In der Schweiz am Wochenende sagt die Beauftragte, in der Schweiz hätten mit einem besseren Schutz Todesfälle verhindert werden können. Es reiche nicht, einfach vor Hitze zu warnen. Insbesondere ältere Menschen, die allein leben, dürften nicht sich selbst überlassen werden. Es brauche Personen, die zu den Menschen nach Hause gehen und sie bei Bedarf an kühlere Orte bringen. Solche Schutzmaßnahmen seien unverzichtbar. Spanien hat Grenzkontrollen für Reisende aus Italien angekündigt. Damit reagiert Spanien auf die Weigerung Italiens, Kontrollen nach der Ceuta-Migrationskrise wieder aufzuheben. Ab heute würden Reisende aus Italien zunächst bis zum 7. September stichprobenartig an Häfen und Flughäfen kontrolliert, heißt es in einem Dekret der Regierung in Madrid. Als Grund wurde der anhaltende Druck irregulärer Migration genannt, dem Italien ausgesetzt sei.
1: Nach dem Fund einer Drohne mit Sprengstoff auf dem Flughafen Leipzig berichten US-Medien über eine mögliche Verbindung zu Russland. Das Wall Street Journal schreibt, dass die Drohne mit Sprengstoff wahrscheinlich der russischen Regierung gehöre. Der US-Sender CNN zitiert einen US-Verteidigungsbeamten in Europa mit der Aussage, die USA seien zum Schluss gekommen, dass die Drohne von einem russischen Geheimdienst sei.
2: Die Militärjustiz hat ein Verfahren wegen mutmaßlicher Dienstgeheimnisverletzung im Verteidigungsdepartement eingestellt. Das schreibt der Blick. Eine zweijährige Untersuchung liefere keine Hinweise darauf, wer dem Schweizer Radio und Fernsehen Informationen zur Lieferung eines Panzerabwehrsystems gab. Konkret ging es darum, dass der Bundesrat bei seinen bestellten Abwehrsystemen Deutschland den Vortritt ließ und Deutschland die Systeme an die Ukraine weitergab. Die Militärjustiz nehme nun an, dass SRF die Informationen auch aus Deutschland habe erhalten können.
1: Im Norden Italiens ist ein Autofahrer nach einem Streit absichtlich in eine Gruppe von Velofahrern gefahren. Beim Vorfall in der Nähe von Turin verletzte der Autofahrer 4 von den Velofahrern schwer. Einer musste in kritischem Zustand ins Krankenhaus gebracht werden. Gegen den 73 Jahre alten Mann wird nun wegen mehrfacher Körperverletzung und des Versuchs vorsätzlicher Tötung im Straßenverkehr ermittelt. Ab heute müssen E-Trottinett-Fahrerinnen und Fahrer in Paris einen Helm und eine Leuchtweste tragen. Die Behörden begründen die Maßnahme mit der Zahl der Unfälle mit E-Trottinetts. Diese sei deutlich gestiegen. Die hohe Geschwindigkeit und die schlechte Sichtbarkeit in der Nacht führten zu schweren und oft schädlichen Schädel-Hirn-Traumata.

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